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6: Das sind wir. Willkommen zur ersten Folge der zweiten Halbzeit und willkommen im Jahr 2021. Möge es besser werden als 2020, oder?
7: Ich habe noch keine Hoffnung, wird. Aber frohes Neues nach da draußen.
6: Verurteilt auch in diesem Jahr wieder mit einem echten Fall. Heute wieder mehr als nur einem Urteil. Um genau zu sein, mit mittlerweile 3 Urteilen und wer weiß, wie viele noch folgen werden und wie oft uns dieser Fall hier noch beschäftigen wird. Auf jeden Fall ist er echt. Er ist voller echtem, wenn auch sehr bizarrem Leben und ihr hört wie immer unsere Gedanken zum deutschen Rechtssystem. 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
7: Werde ich eventuell auch tun, wenn ich die Zeit dazu finde. Heute haben wir definitiv keine Zeit, weil du hast schon angeteasert. Das ist eine verworrene Geschichte und treue Stammhörer werden sich freuen, weil das ist ein kleines Update zu einem Fall, den wir schon mal hatten. Gehen wir gleich drauf ein, wie ihr, falls ihr die Folge nicht gehört habt, hier mit ins Boot kommt. Wir hören uns mal an, was die neuesten Entwicklungen hier sind.
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5: Das Landgericht Gießen hat eine notorische Sadistin zu 3 Jahren Haft verurteilt, weil sie ihren Ex-Ehemann schwer misshandelt hat. Es ging dabei um den 2. von mittlerweile 4 Ehemännern der 41-Jährigen. Die Frau ist bei der Justiz keine Unbekannte. Schon 2006 hatte das Landgericht Frankfurt sie ebenfalls zu 3 Jahren verurteilt. Auch damals hatte sie ihren damaligen Ehemann unter anderem mit einer Heißklebepistole schwer gequält. Ehemann Nummer 3 soll sie ebenfalls misshandelt haben und ihr 4. Ehemann ist tot, gestorben unter mysteriösen Umständen.
7: Ja, der ein oder andere wird es wiedererkannt haben. Wir reden wieder über die Sadistin. Leute, die diesen Fall nicht kennen. Wir versuchen es jetzt für euch zusammenzufassen, aber falls wir das nicht in Gänze schaffen, macht jetzt aus und hört euch erstmal Folge 11 an. Da besprechen wir diesen Fall, eben jene, die ersten 2 Prozesse haben wir da besprochen, liebe Heike. Ich will jetzt trotzdem auch für mich selber, weil ich habe in der Vorbereitung gemerkt, ich bin mir nicht sicher, ob ich das ganz gerafft habe, weil wir haben hier 4 Ehemänner, wir haben gehört, einer ist tot. Und der Fanclub Chronologie da draußen, der sich immer bei mir bei Instagram meldet, wird heute auf seine Kosten kommen, weil das müssen wir safe chronologisch aufarbeiten, zu sagen, wann ist was passiert.
6: So, dann bin ich raus.
7: Gut.
6: So, dann bin ich raus.
7: Ich bin der Vorsitzende vom Fanclub Chronologie.
6: Leute, weil diesen Fall verfolge ich seit 2006. Ich habe 8000 Zettel vollgeschrieben. Mein Hirn ist voll mit diesem Fall und trotzdem weiß ich nicht, ob ich es schaffe. Habt Nachsicht.
7: Ich probiere es mal. Ich habe hier so einen kleinen, der erste Teil von meinem Zettel ist tatsächlich diese Chronologie betreffend. Wir fangen mal an. 2006 haben wir gehört, Ehemann Nummer 1. Der wird mit der Heißklebepistole gefoltert und die bekommt 3 Jahre. Das heißt, kannst du uns nochmal kurz ins Boot holen damals, weil ich habe diesen einprägsamsten Satz, den ich hatte, war die Zeugenaussage von dem Herrn. Der wurde mit einer Heißklebepistole gefoltert und die Dame war vor Gericht und hat das damals noch abgestritten.
6: Richtig. Und der Mann wurde gefoltert, indem er immer ins Schlafzimmer gehen musste, sich den Oberkörper frei machen. Und dann wurden ihm mit der Heißklebepistole Merksprüche vorzugsweise auf den Rücken geschrieben. Die lauteten nie mehr Zweideutigkeiten, nie mehr Lügen und so weiter. So, und ich glaube, du meinst den Satz, als der Richter diesen Bären gefragt hat, wirklich großer Mann, meinst du den Satz?
7: Ja.
6: Als der Vorsitzende Richter den gefragt hat, ja, aber sie sind doch viel größer als die Frau und so, was haben sie denn, haben sie sich denn nicht gewehrt, was haben sie denn gemacht? Und er sagte, ich habe in mein Kissen geweint.
7: Ja, das ist mir bis heute im Kopf. Weil ja,
6: es beschreibt es auch gut.
7: Es beschreibt es ganz gut, weil, glaube ich, die Situation, die wir uns vorstellen können, der Typ lässt das alles über sich ergehen und bleibt dabei, der erstmal. Und die waren verheiratet. Also das ist nicht, ja, das ist keine Tat im Sinne von zufälliges Opferpaar, ich mache irgendwas mit dir, sondern das passiert in dieser Beziehung, ist auch scheinbar Teil dieser Beziehung gewesen zum Ehemann Nummer 1. Ja, wie gesagt, wer das ausführlich hören will, soll sich Folge 11 nochmal anhören. Wir müssen aber hier weiterkommen, weil wir haben neue Entwicklungen. Ich bin selber sehr gespannt, weil ich kenne sie noch nicht. Ich bin sehr, sehr froh, weil es gab dann noch einen zweiten Prozess, wo Ehemann Nummer 2 auch gefoltert wurde, richtig?
6: Ehemann Nummer 2, ja. Aber der hier im ersten Prozess war ja Ehemann Nummer 1.
7: Das habe ich ja gesagt, aber es geht ja dann weiter.
6: Also es geht dann weiter.
7: Wir müssen ja vorankommen.
6: Ja, so. Dann ging es um Ehemann Nummer 2. Aber da liegen viele, viele Jahre und ein Gefängnisaufenthalt dazwischen.
7: Genau, haben wir gehört. 3 Jahre hat sie jeweils bekommen. Das scheint so ihre Standardstrafe gewesen
6: zu sein. Ja, aber es dauerte noch eine ganze Weile länger, bis das rauskam, weil das eine Zufallsentdeckung von wirklich aufmerksamen Polizisten waren. Den fiel nämlich bei einer Zeugenaussage auf, dass ihr Zeuge, der gerade erzählt hat, dass er mit seiner ehemaligen Ehefrau, unserer Angeklagten, genannt die Sadistin, einen Toten vergraben hat im Wald und sich nun das Gewissen erleichtern wollte.
7: Das war Ehemann Nummer 4.
6: Nummer 4 ist der tote Mann.
7: Nummer 4 ist tot. Dazu muss man aber sagen, dazu gab es keinen Prozess, weil, wir haben es gehört, mysteriöse Umstände, die nicht aufgeklärt werden konnten, weil die Leiche zu lange vergraben war.
6: Richtig.
7: Aber nochmal Ausrufezeichen. Die Ehemann Nummer 4 wurde zusammen mit Ehemann Nummer 2 vergraben.
6: Vergraben.
7: Obwohl Ehemann Nummer 2 ähnliche Erfahrungen gemacht hat wie Ehemann Nummer 1.
6: Richtig.
7: Ich bin wieder sprachlos. Wahnsinn, dass das mit einer Person von mir aus auch noch eine zweite. Wo kriegt die denn diese Männer her? 4 Leute lassen sich das gefallen. Und beim 4. war es scheinbar so krass, dass die Sachen, die sie mit ihm gemacht hat, dazu geführt haben, dass er gestorben ist. Keine Ahnung, wahrscheinlich ist er verhungert oder keine Ahnung, was mit dem passiert ist.
6: Das ist die Vermutung der Familie, dass er nichts mehr zu essen und nichts mehr zu trinken bekommen hat, weil Nachbarn berichtet haben, dass dieser Mann immer schwächer wurde. Wahnsinn. Man weiß es nicht genau, weil angeblich hat sie ihn isoliert von der Familie. In dem jetzigen Prozess habe ich aber gehört...
7: Nein, nichts von dem jetzigen Prozess.
6: Achso, Entschuldigung.
7: Das ist hier strikt getrennt. Wie gesagt, wir sind jetzt noch bei den Ersten. Wir haben jetzt gehört, Ehemann Nummer 1, 3 Jahre. Ehemann Nummer 2, auch 3 Jahre. Wegen ähnlicher Vergehen wie, keine Ahnung, ich glaube, da war irgendwas mit...
6: Das ist aber doch der Prozess jetzt.
7: Ja, aber ich meine, das ist jetzt eine neue Entwicklung im Sinne von, der Prozess jetzt, das ist ja die Berufungsverhandlung, oder?
6: Ja.
7: So, ich meinte aber die Prozesse, die schon stattgefunden hatten, vor dem neuen Wissen, was du hattest. So, meine kurze Frage ist, was ist mit Ehemann Nummer 3?
6: Ehemann Nummer 3 ist Zeuge in diesem jetzigen Fall gewesen.
7: Okay, gut. Du hast also schon, gut, dass du es nochmal gesagt hast.
6: Wo Ehemann Nummer 2 das Opfer ist.
7: Genau, gut, dass du es nochmal gesagt hast. Das heißt, dieser Prozess jetzt ist eigentlich der Prozess wegen Ehemann Nummer 2, aber es ist eine Fortführung.
6: Das ist der was wir jetzt hatten, war
7: das ist
6: der.
7: Ist so einfach, ihr merkt das.
6: Also pass auf. Wir hatten 2006 Ehemann Nummer 1.
7: Abgeschlossen.
6: Abgeschlossen, Strafe abgesessen. Vorbei. Dann gehen die zur Polizei. Also er geht zur Polizei, sagt, ich muss da mal was sagen, das ist eine Leiche vergraben. Führt die auch dahin, das macht ihn glaubwürdig.
7: Die Leiche ist auch da.
6: Leiche ist auch da, wo er das sagt. Und die Polizisten sagen, was ist denn das? Ja, die sehen die Verletzungen, frische Verletzungen, sagen, was ist denn das? Und er sagt, das war so hier Suppenkelle und so irgendwie was. Ja. Und dann erzählt er was von einer defekten Heizdecke und die Polizisten sagen, nee, das sieht irgendwie anders aus, lass uns untersuchen. Später sagt der Rechtsmediziner, also ist nicht die Heizdecke gewesen, sondern das ist auch nicht die Suppe, mit der er sich da verbrüht haben kann, sondern das sind Verletzungen, die ihm zugefügt worden sind.
7: Aber das heißt, er hat das erstmal geleugnet.
6: Er hat das erstmal geleugnet.
7: Eigentlich hat er sie geschützt, weiterhin. Er hat mit der eine Leiche vergraben und hat sie beschützt.
6: Ja, dann ermittelt die Staatsanwaltschaft Gießen.
7: Wegen dem Mord.
6: Das wissen wir ja nicht, ob es ein Mord ist. Wegen dem Vergrabenen. Wegen Ehemann Nummer 4 und wegen Ehemann Nummer 2.
7: Im Anschluss dann oder gleichzeitig?
8: gleichzeitig.
7: Okay, das heißt, die haben gesagt, okay, du bist Ehemann Nummer 2, wir kennen dich schon von Ehemann Nummer 1. Die müssen ja dann, wahrscheinlich sitzen die genauso wie wir da. Dann sagt der eine hier, der Holger-Polizist zur Katja, so, das war jetzt Ehemann Nummer 2, das war Nummer 4, was ist mit Nummer 3?
8: Ja, so ist es ja auch.
7: Ja, meine ich ja. Aber
8: der ganze
7: Prozess
8: war so.
7: Es ist ja der Wahnsinn, dass trotzdem das so oft stattfinden kann. Und Ehemann Nummer 3 ist jetzt als Zeuge involviert. So, das heißt, eigentlich haben wir über alle 4 Ehemänner gesprochen und wir reden jetzt aktuell über die Berufungsverhandlung von dem Prozess von Ehemann Nummer 2 wegen den Verletzungen.
8: Genau.
7: So, seht ihr mal, liebe Freunde. Ich hoffe sehr, nochmal der Hinweis, dass wir das einigermaßen zusammengefasst haben für euch und in die Aktualität gehen können. Wie gesagt, wenn nicht, Folge 11 nochmal hören, da werdet ihr komplett informiert über diese ganzen Sachen und merkt auch, wie ratlos wir da schon waren und wie kurios das alles ist, weil ich bin jetzt sehr, sehr gespannt. Weil eine der zentralen Fragen, die ich in dieser Folge 11 hatte und die größte Enttäuschung fast in diesen ganzen Folgen, die wir jemals hatten, war, als ich dich gefragt habe, liebe Heike, bitte, bitte, bitte sag mir, dass die begutachtet wurde. Was ist denn mit der los? Kann man wenigstens irgendwo in ihrer Vergangenheit Anhaltspunkte finden, warum die sowas macht. Und da musstest du mich leider vertrösten und sagen, nee, Basti, die hat sich einfach nicht geäußert.
8: Richtig. Die hat sich in den ganzen ersten Versuchen nie geäußert. Das heißt, kein Gutachter konnte eigentlich wirklich ein fundiertes Gutachten über sie machen, weil sie nicht geredet hat. Diesmal was anders. Diesmal hat sie mit dem Gutachter gesprochen. Und diesmal hat der Prozess vor dem Landgericht Gießen viele, viele Verhandlungstage gebraucht. Statt ursprünglich geplant 3, waren es am Schluss, glaube ich, 10 oder so.
7: Kann ich ganz kurz eine Zwischenfrage stellen? Warum gibt es überhaupt einen neuen Prozess? Wer hat dafür gesorgt?
8: Sie.
7: Sie. Das heißt, sie hat gegen das Urteil im Prozess wegen Ehemann Nummer 2 Berufung eingelegt.
8: Richtig.
7: So, deswegen sitzen die nochmal dort.
8: Und unsere klugen Zuhörerinnen, Zuhörer, Zuschauerinnen und Zuschauer wissen, Berufung heißt, wir kommen vom Amtsgericht.
7: Okidoke.
8: Und sind jetzt beim Landgericht.
7: Ich tue jetzt einfach so, als wenn ich das auch ganz selbstverständlich
8: natürlich,
7: wusste.
8: Natürlich, weiß doch jeder.
7: Ja, klar. Auf jeden Fall gut, wir sind jetzt da und tatsächlich ist sie diesmal bereit gewesen,
8: ja,
7: zu sprechen. Du hast jetzt hohe Erwartungen in mir, ich glaube auch bei allen Zuschauern und Hörern geweckt, weil die Suche nach Antworten ist in Folge 11 komplett offen geblieben. Warum macht die das? Wir haben nur erklären können, was die macht. Aber wir nicht mit einem Hinweis konnten wir arbeiten, warum die das macht.
8: Ja.
7: Das muss ja jetzt so sein. Aber fangen wir von vorne an. Das heißt, der Prozess fängt an, die legt Berufung an, weil die Strafe mildern will. Die sagt, 3 Jahre ist mir zu viel.
8: Ja, weil sie nicht nur die Strafe mildern will, weil sie sagt, das stimmt nicht.
7: Ah, die sagt komplett, also die
8: predigt quasi, nach wie vor,
7: ich bin unschuldig.
8: Stimmt nicht. Okay. Das sind Männer, das ist ein Komplott von Männern gegen mich.
7: Auch Prozess Nummer 1, sagt sie.
8: Alle.
7: Aber da kann sie jetzt nichts mehr machen, weil die Strafe hat sie abgesessen. Das heißt, das können
8: richtig,
7: wir wegschieben.
8: Richtig.
7: Das heißt, sie sagt, eigentlich habe ich das damals, ich bin damals schon zu Unrecht verurteilt worden,
8: ja,
7: und jetzt bin ich wieder zu Unrecht verurteilt worden, ja, das lasse ich mir nicht mehr gefallen. Das ist ein, ja, Komplott gegen mich. So, das, mit der Behauptung kommt sie. Und dann fängt es an. So, und dann?
8: Dann redet sie und redet sie und redet sehr viel, sehr lange.
7: Selber oder der
8: selber.
7: Verteidiger?
8: Selber. Der Verteidiger, auch der war sehr väterlich, fand ich.
7: Ist das der gleiche gewesen?
8: Ich weiß nicht mehr, wer der Verteidiger im allerersten Prozess war, aber ich, okay, meine, der war es nicht. Ich konnte mich an diesen Mann nicht erinnern. Aber er begleitet sie, das hat er gesagt, schon sehr lange.
7: Wahrscheinlich ist das Ehemann Nummer 5.
8: Ich glaube, Ehemann Nummer 5 wird jemand anderes.
7: Gibt es eine Hochzeit? Sind wir eingeladen?
8: Ich fürchte, nein. Sie mag die Presse nicht, hat sie gesagt. Weil wir sie immer Sadistin nennen. Und ich meine, das ist ja auch ein krasses Wort.
7: Hat die die Folge hier gehört?
8: Nein, das weiß ich nicht.
7: Oh Gott,
8: aber
7: sie
8: kriegt,
7: raus,
8: das weiß ich nicht, aber sie kriegt das mit und sie sagt, die Polizei sagt schon, die Journalisten seien immer bei ihr zu Hause und so.
7: Ja gut, das kann ich mir vorstellen, dass das unangenehm ist. Machen wir ja nicht. Wir nennen ja auch nicht ihren Namen. Und nicht wirklich so, dass man sagen kann, man kann wissen, wer das jetzt ist. Und da kommen die Leute. Sondern nee, wir probieren rauszufinden hier, das machen wir oft. Wir probieren tatsächlich auch nicht nur das Justizsystem zu verstehen, sondern auch die Menschen, die in diese Mühle geraten.
8: Genau.
7: Und wir sind wirklich immer bemüht zu sagen, guck mal, das war scheiße, was der gemacht hat. Aber warum hat er das eventuell,
8: ja,
7: gemacht? Und erklär, lass uns hier auch mit aller Seriosität das probieren. Die ist jetzt da und die sagt, sie war es nicht. Können wir das schnell abhaken im Sinne von, die war es trotzdem oder gibt es da,
8: ja,
7: wirklich jetzt auch Zweifel?
8: Nein,
7: das heißt,
8: das Gericht hatte keine Zweifel, die Staatsanwaltschaft hatte keine Zweifel. Der Nebenkläger, nämlich Ehemann Nummer 2,
6: der zwar die Aussage verweigert hat, das wird auch schon wieder ganz kompliziert, der ist Nebenkläger in einem Prozess, also sitzt quasi neben der Staatsanwaltschaft, will dafür sorgen, dass sie verurteilt wird und gleichzeitig
7: verweigert die Aussage.
6: Mitten im Prozess entscheidet er sich dazu, ich sag doch nichts, und alles aus den Akten, was mit mir sozusagen zu tun hat, was ich da je gesagt habe, darf nicht mehr verwendet werden.
7: Dazu haben wir einen O-Ton vom Staatsanwalt, der das, glaube ich, nochmal zusammenfasst.
9: Die Beweisaufnahme hat sich sehr schwierig gestaltet. Das hängt damit zusammen, dass der Geschädigte selbst keine Aussage gemacht hat, sondern von seinem Zeugnisverweigerungsrecht Gebrauch macht, was sein gutes Recht ist, aber was die Beweisaufnahme natürlich erheblich erschwert hat. Das, was hier zur Aburteilung ansteht, ist letztendlich eine Blaupause von Geschehen, die es auch schon in der Vergangenheit gegeben hat. In dem Zusammenhang gibt es ja eine Vorverurteilung gegen die Angeklagte, die dem hiesigen Tatgeschehen doch sehr stark ähnelt. Und es gibt eine Reihe von Zeugen, die wir gehört haben, die unbeteiligt sind, die ein relativ starkes Machtverhältnis Frau zu Mann uns geschildert hat. Und wenn man das alles zusammennimmt und auch das Verletzungsbild, was nun mal vorliegt, mit in den Blick nimmt, bin ich der Meinung, dass die Angeklagte die ihr vorgeworfenen Taten begangen hat.
7: Ja, ich glaube, das war ganz gut, weil dann können wir wirklich davon jetzt abschließen zu sagen, okay, das, was sie leugnet, damit müssen wir uns jetzt nicht beschäftigen, weil wir müssen die Zeit hier tatsächlich nutzen, um rauszufinden, was die alles gesagt hat. Ja, wie gesagt, ich freue mich jetzt schon sehr, sehr lange drauf. Dann frage ich dich jetzt, dann erzähl mir mal bitte, was die so alles gesagt hat.
6: Naja, die hat beschrieben, wie ihre Kindheit war und dass es immer wieder Übergriffe gegeben habe von ihrem Vater, wohl auch von dem Bruder. Und ich kann das nicht widerlegen, das kann tatsächlich so gewesen sein.
7: Da habe ich trotzdem eine Verständnisfrage. Wenn ich jetzt sage, das war ich nicht, gleichzeitig liefere ich aber eine Erklärung, um theoretisch zu erklären, dass ich das doch gemacht habe, warum ich das gemacht habe, was ich ja eigentlich leugne.
6: Naja, so hat sie das ja nicht. Sie hat versucht, ein Bild zu vermitteln einer Frau, die, sie nannte das immer, Marionette ist für Männer, die immer macht, was Männer sagen und die das schon in ihrer Kindheit früh eingeübt hat. Und dann hat sie ihren Bruder ausfindig gemacht, mit dem sie über Jahre hinweg keinen Kontakt hatte. Also sie hat zum Beispiel in dem Prozess übrigens immer von ihrem Erzeuger geredet. Wenn die Vorsitzende Richterin zum Beispiel nach dem Vater gefragt hat, hat sie geantwortet und hat immer von dem Erzeuger geredet. Sie hat nie mein Vater gesagt, nicht ein einziges Mal. Und dieser Bruder, den hat sie ausfindig gemacht. Und der, manchmal ist es eben doch ein klitzekleines bisschen wie in Gerichtsshows, aber wirklich nur ein klitzekleines bisschen. Plötzlich tauchen Zeugen auf. Da war es so und plötzlich war der Bruder da, der dann auch ausgesagt hat und der das bestätigt hat. Also der hat Übergriffe des Vaters auf das Mädchen bestätigt. Das hat er gesagt, ja.
7: Okay, das heißt, ist schon mein erster Hinweis, dass sie quasi auch Gewalt erfahren hat in jeglicher Hinsicht schon früh in ihrer Kindheit und das eventuell für diese Störung, Störung sorgt, die sie tatsächlich hat, weil der Staatsanwalt hat es ja auch gesagt, das ist ja ein Muster. Das sind ja keine Affekttaten, sondern das scheint ja Teil ihres Portfolios zu sein, wollte ich gerade sagen, sozusagen. Das ist, wenn du mit mir bist, ist das Teil, mit dem du dich auseinandersetzt.

0: Forensische Psychiater, also der Sachverständige, hat später in seinem Gutachten gesagt, das kann man nicht spielen, nicht über so eine lange Zeit, wie es da war, das war echt.
1: Du wirst meine Frage vermuten, aber was hat er denn gesagt?
0: Das ist das, was sie nämlich hat, eine komplexe Traumafolgestörung.
1: Nee, ich meinte, was der Auslöser war.
0: Ach, ja, so, die Wiederholung dessen, was sie so erzählt hat von den Übergriffen des Vaters und so.
1: Ah, okay.
0: Und das ist sozusagen ein Folgetrauma aus der Kindheit.
1: Okay, das heißt, die ist wahrscheinlich einfach wieder dann mit reingezogen worden, als da
0: Ja,
1: nochmal drüber gesprochen wurde.
0: und das hat sie auch immer wieder gesagt. Die hat unglaublich viel geredet. Und das hat sie immer wieder gesagt, dass sie das, was sie früher erlebt hat, dann wieder erlebt. Also sie erzählt nicht nur, es war so und so und so, sondern
1: Sie fühlt das. Ja
0: sie
1: gut, das kann
0: fühlt
1: man ja
0: das.
1: nachvollziehen, ehrlich gesagt.
0: Und
1: Also,
0: der Gutachter hat es bestätigt.
1: ja,
0: Der Gutachter hat es bestätigt, dass das nicht gespielt ist, dass er glaubt, dass das so ist, dass es eine im höchsten Maße traumatisierte Frau ist.
1: ich gebe einen kleinen Zwischenstand. Ich habe das Gefühl, ich bin zumindest selber einen kleinen Schritt auf der Frau näher gekommen. Zu
0: Also
1: sagen,
0: mir ging es
1: okay,
0: auch so.
1: da ist was passiert
0: Ja.
1: zumindest, wo ich denke, krass. Und eigentlich momentan ist noch so ein latentes Gefühl in mir. Ich freue mich fast für sie, dass sie hoffentlich jetzt Hilfe bekommt, muss ich sagen.
0: Sie
1: Bei
0: macht
1: aller
0: eine
1: Grausamkeit, die sie verbreitet hat.
0: Therapie. Und auch das hat der Gutachter gesagt, und das hat sie selber auch erzählt. Also die war in allen möglichen Kliniken, Tageskliniken, psychosomatischen Kliniken etc. Die hat alles durch. Die hat sich aber, so hat es der Gutachter gesagt, eben nie so weit geäußert, dass sie auch mal erzählt hat. Ja? Und wenn du das nicht tust, dann kannst du das auch nicht behandeln. Also dann hast du keine Chance, da irgendwas zu verändern. Und das sieht so aus, als sei sie da auf dem richtigen Weg. Ich meine, man muss es ehrlich gesagt ihr wünschen, man muss es natürlich auch allen
1: Potenziellen
0: Opfern
1: Ehemann
0: und
1: Nummer 5, 6, 7, 8, 9,
0: so ist
1: 10.
0: es. So ist es, dürfen wir ja nicht vergessen.
1: Wollte ich nämlich tatsächlich, wir kennen uns jetzt schon sehr, sehr lange, du hast mir Gedanken in mein Gehirn gepflanzt, wir dürfen ja nicht vergessen, dass wir hier vor Gericht sind und das ist ja jetzt keine Therapiestunde für Sie, sondern da wird ja
0: Genau.
1: verhandelt, ob man sagen kann, warst du das oder nicht. Wir hören uns jetzt mal nochmal den Staatsanwalt an, den finde ich sehr eigentlich irgendwie sehr sympathisch, was mit den Beweisen da so war.
2: Es ist natürlich richtig, dass ein Gericht sich eine Überzeugung bilden muss. Ein bloßer Verdacht reicht für eine Verurteilung niemals aus. Aber hier gibt es eben erhebliche Verdachtsmomente. Zum einen die Aussage aus dem Ermittlungsverfahren des Geschädigten, der nun mal von diesen Gewalthandlungen intensiv berichtet hat. Und zum anderen unabhängige Zeugen, die auch ein bestimmtes Machtverhältnis Frau-Mann dargestellt haben. Und dann drittens natürlich das Verletzungsbild als solches. Wir müssen uns das so vorstellen: Auf dem Körper des Geschädigten sind massive Verbrennungen, teilweise bis zum dritten Grad erkennbar, die durch Selbstbeibringung nicht zu erklären werden, sondern das haben auch Gutachter gesagt, sowohl ein Rechtsmediziner als auch ein Dermatologe, die müssen von außen beigebracht worden sein, nämlich durch das Aufbringen von heißen Gegenständen auf die Haut.
1: Ja, trotzdem, ich habe gesagt, wir gehen jetzt nochmal da rein, aber für mich scheint die Sache klar. Also für mich ist das kein Prozess, wo ich jetzt sitzen würde und denken würde, mal gucken, was da jetzt noch rauskommt, sondern zumindest der Sachverhalt scheint mir völlig klar zu sein.
0: Ja, aber du musst es halt nachweisen. Und
1: Genau.
0: das ist wirklich schwierig in dem Fall.
1: Okay.
0: Weil du ja, wir haben ja hier so einen Fall Aussage gegen
1: Das
0: Aussage.
1: heißt, die ist aber bei allen Erzählungen, warum sie so schlecht geht, die ist dabei geblieben die ganze Zeit.
0: Ja, die ist immer dabei
1: Die
0: geblieben.
1: bleibt
0: Die
1: bis
0: ist
1: zum Ende.
0: immer dabei geblieben, dass sie die Marionette der Männer ist.
1: Okay.
0: Und dass sie dieses immer mitgemacht hat und dass tatsächlich die Männer die Starken waren und nicht sie.
1: Und die Männer haben sich das selber zugefügt und haben sie untergeschoben oder was?
0: Ja,
1: Was
0: weiß
1: soll
0: ich
1: das für
0: nicht
1: eine Story
0: genau,
1: sein? Wie soll ich denn da hinten dran kommen?
0: ja. Das stand ja jetzt nicht mehr zur Debatte. Also die Heißklebepistole ist abgeurteilt, darum ging es nicht mehr.
1: Auch die anderen Dinge, die sie mit Ehemann Nummer 2 gemacht hat, also vielleicht sollten wir Leute, die es wirklich noch nicht gehört haben, in Folge 11 mit einholen. Was hat die mit Ehemann Nummer 2 gemacht? Ich erinnere mich, glaube ich, noch
0: Also,
1: an Besenstiel oder
0: ja,
1: so.
0: genau. Es ging los mit der Backpfeife, dann hat sie den malträtiert mit dem Besenstiel, dann hat sie den gebissen. Dann hat sie, und das zieht sich durch alle Fälle
1: Ein
0: durch.
1: Besenstiel müssen wir, glaube ich, noch dramatischerweise ergänzen. Die hat den Besenstiel ihm eingeführt, quasi.
0: Das habe ich verdrängt.
1: Ich nicht. Jetzt habt ihr es auch in euren Köpfen. Viel Glück dabei. Ja,
0: So,
1: auf jeden
0: dann hat
1: Fall.
0: es in allen Fällen immer Verbrennungen gegeben. Also die hat denen immer die Haare versengt und zwar immer im Genitalbereich.
1: Jetzt ist aber, ich stelle mir eine Frage. die sich scheinbar auch der Staatsanwalt gestellt hat. Wir hören uns mal ganz kurz an.

0: Weil die Frage, die ganze Zeit in meinem Kopf war bei dieser Beweisaufnahme, ist folgende.
1: Das Problem, was sich hier gestellt hat, war, dass die Tatzeit nur grob eingegrenzt werden konnte und auch die genaueren Tatumstände der Körperverletzung etwas blass geblieben sind. Jetzt könnte man sich fragen, ob man dann überhaupt jemanden verurteilen kann. Aber diese Problematik haben wir auch bei vergleichbaren Fällen. Zum Beispiel, wenn es um sexuellen Missbrauch von Kindern geht, Taten, die oft in einer Vielzahl passieren, die viele, viele Jahre, gar Jahrzehnte zurückliegen und man dort auch ein ähnliches Problem hat, dass man nämlich Einzeltaten schwer bis auf die genaue Uhrzeit und die genaue Tatörtlichkeit konkretisieren kann. Der Bundesgerichtshof hat es aber in ständiger Rechtsprechung immer zugelassen, dass man trotzdem, wenn ansonsten die Schuld zweifelsfrei feststeht, dass man in den Fällen auch verurteilen kann. Und der Fall hier liegt ähnlich.
0: Ja, weil das ist nämlich so. Ich habe mich auch gefragt, weil die sind ja nicht immer, wenn die Sachen passiert sind, direkt zur Polizei gerannt, sondern der hat ja sogar mitten im Prozess noch gesagt, nö, da ist nichts passiert, das müssen Sie jetzt hier schon selber, also der hilft ja nicht mit. Und die sind ja jetzt nicht Heißklebepistole, immer Nummer eins, der ist ja dann nicht direkt, Polizei, Polizei, kommen Sie her. Das heißt, du hast ja gar keine frischen Beweise, sondern du musst dich eigentlich fast nur auf Aussagen verlassen, oder?
2: Du musst dich auf Aussagen verlassen, ja, aber du hast natürlich schon in diesen Fällen forensische Gutachten. Also man kann sich ja die Frage stellen, es sind vier Ehemänner, einer ist tot, einer ist verurteilt, der nächste ist hier angeklagt, was ist denn eigentlich mit dem dritten?
0: Ja, habe ich auch die Frage gestellt, so. Den darf man nicht vergessen, ich habe immer ein schlechtes Gewissen, Ehemann Nummer drei.
2: Ja, aber da ist es tatsächlich so, dass es da nicht so gut nachweisbar ist. Ja. Hier im Fall Ehemann Nummer zwei, der jetzt verhandelt worden ist, ist es ja so, dass die Polizei die frischen
0: selber gesehen
2: Verletzungen
0: hat.
2: Selbst gesehen hat.
0: Bei der Mordermittlung zu Ehemann Nummer 4.
2: Richtig.
0: Das ist ein Wahnsinn.
2: Und dann sofort ein Rechtsmediziner sich das angeguckt hat.
0: Okay,
2: und der Rechtsmediziner, da habe ich natürlich schon ein Objektiv, da habe ich ja natürlich schon Beweismittel. Und der Rechtsmediziner sagt, nein, das kommt nicht von der Heizdecke und auch nicht von der Suppe.
0: Das finde ich krass eigentlich, so dass man muss es ja dann quasi beiden nachweisen, selbst dem es passiert ist. So, ja, das war eine Heizdecke. Dann sagt die, ja, Digga, das ist doch keine Heizdecke. So, also, ja. Das ist schon skurril, muss ich sagen.
2: Ja,
0: weil
2: ja,
0: eigentlich, theoretisch gesehen, könnte man sich auch fragen, warum wird überhaupt ermittelt, wenn der Typ selber ja gar keinen Drang hat, scheinbar, das
2: weil anzuzeigen. Weil der Staat sowas nicht durchgehen lassen darf. Weil wir ja auch auf die Idee kommen könnten, dass hier eine starke Frau schwache Männer quält. So
0: ja,
2: sieht es doch
0: kurz,
2: aus.
0: Trotzdem, aber was ist denn, wenn theoretisch der Mann drauf stehen würde, wenn ich sagen würde, boah, das ist mein sexuelles Ding, ich habe so Bock, dass du mir Sachen auf dem Rücken schreibst.
2: Ja,
0: dürfte ich das theoretisch nicht?
2: Naja, du musst schon Grenzen einhalten. Also wir haben das doch, der klassische Fall ist bei den SM-Spielchen, ja, ziehst du so zu, ziehst den Hals so zu, dass der andere stirbt dummerweise. Ja, weil du willst es eigentlich gar nicht, aber der stirbt dabei.
0: Ja,
2: und
0: aber
2: das
0: wenn er nicht
2: ist strafbar.
0: Stirbt.
2: Wenn okay, er nicht stirbt.
0: Theoretisch gesehen, wenn ich jetzt mit meiner Partnerin das ausprobiere und sage, ich wirklich jetzt so lange, damit der Orgasmus geiler wird, weil du unter Atemnot leidest, keine Ahnung, wie die Story ist, hab's noch nicht ausprobiert. Und die stirbt nicht, sondern das geht gut. Theoretisch gesehen, ein Staatsanwalt kriegt es mit, würde der mich trotzdem anzeigen. Obwohl das innerhalb von unserem Geschlechtsakt irgendwie Teil ist.
2: Also ich behaupte, nein, das heißt, aber weißt du was? Das wäre eine Frage für den Joker, oder?
0: Ich trau's, aber bitte frag du ihn. Ich habe sehr viel Respekt vor diesem älteren Herren. Irgendwie ist er für mich fast wie ein Onkel.
2: Richter.
0: Sind wie ein Onkel für mich. Wir rufen mal Klaus Drescher an und du stellst die Frage.
3: Hallo, Drescher.
2: Heike Borufka und Basti Red.
3: Hallihallo.
0: Du hast wieder falsch gemacht. Du hast dich zuerst
2: genannt. Ich habe mich zuerst genannt. Basti Red und Heike Borufka, hallo.
3: Ach, so ist das bei euch. Der Jüngere zuerst, nicht die Schönere oder so.
2: Nee, wir sind höflich. Wir bemühen uns jedenfalls. Wir haben ein bisschen eine delikate Frage.
3: Oha.
2: Wir beschäftigen uns mit einer Sadistin, mit der wir uns ja schon mal beschäftigt haben, in Folge 11. Und diesmal stellt mir Basti diese Frage, die ich mich nicht getraue, alleine zu beantworten. Wenn das alles einen sexuellen Hintergrund hat,
3: ja,
2: und der Mann ist einverstanden, dass er gequält wird, mit, ja, indem er ihm zum Beispiel die Schamhaare absenkt, muss der Staatsanwalt dann verfolgen, respektive ein Gericht sich irgendwann drum kümmern? Schwierig, oder?
3: Schwierig, ja. Also grundsätzlich darf man natürlich auch in gewissem Umfang mit irgendwelchen Sachen einverstanden sein und dann hat der Staatsanwalt da eigentlich nichts zu suchen. Das ist also sozusagen die Selbstbestimmung, die man dann

0: selber hat. Problematisch wird es dann immer, wenn das dann Leute sind, die vielleicht psychisch krank sind oder sowas und der andere das eventuell auch erkennen kann, dass sie psychisch krank sind. Da wird es natürlich dann kritisch. Das
1: Weil der Staat die Schwachen schützt, richtig?
0: Ja.
1: Habe ich es gewusst. Hier war der Fall so. Das Opfer geht zur Polizei, um sein Gewissen zu erleichtern. Das hatten wir in Folge 1. Da haben wir darüber geredet, dass man Leichen sehr wohl vergraben darf im Wald und dann ist es nur eine Ordnungswidrigkeit. Und dabei stellt die Polizei fest, der hat aber ganz schön viele Verletzungen. Der sagt, war die Heizdecke oder die Suppe oder hat mich mit Suppe verbrüht. Die lassen es untersuchen vom Rechtsmediziner, der sagt, kann nicht sein. Muss der Staatsanwalt dann verfolgen?
2: So tief habe ich Herrn Drescher hier noch nicht durchatmen.
0: Nee. Also tendenziell würde ich sagen, muss nicht unbedingt. Also ich meine, dass die zumindest mal nachfragen, was ist denn das und was hast du denn da? Gut, dann hat er nicht eingeräumt. Aber dass er es nicht einräumt, zeigt ja letzten Endes, dass er möglicherweise in der Tat mit einverstanden war mit dem ganzen Kram. Und dann denke ich mal, ist es jedenfalls nicht so ganz zweifelsfrei, dass man da als Staatsanwalt dran darf.
1: Also hier hat er erst im Prozess die Aussage verweigert. Vorher hat er geredet.
2: Ja, schwierige Gemengelage.
0: Ja, natürlich. Wobei, wenn er im Prozess die Aussage verweigert, wegen was denn? Also weil er sich selber belasten wollte oder weil er verheiratet war? Oder?
1: Ja.
2: Um die Frau zu schützen.
0: Ja, nee. Also war er verheiratet mit ihr, oder?
1: Ja, war er.
0: Ja, dann ist sowieso vorbei. Ja, also Aussagen, die bei der Polizei gemacht werden, wenn derjenige, der da ausgesagt hat, später von seinem Aussageverweigerungsrecht Gebrauch macht.
1: Als Nebenkläger.
0: Nicht. Ja, nur so wurscht. Grundsätzlich ist es dann nicht mehr verwertbar, wenn er es nicht ausdrücklich zugesteht. Also grundsätzlich sind Angaben bei der Polizei nicht mehr verwertbar, wenn anschließend ein Zeugnisverweigerungsrecht geltend gemacht wird. Sondern nur Aussagen, die vor einem Richter gemacht werden. Und auch nur dann, wenn der Richter vorher darauf hinweist, dass, wenn die Aussage später verweigert wird, das dann trotzdem verwertbar bleibt. Das ist eine neue Entscheidung vom Bundesverfassungsgericht. Dann ist das eh, dann können die machen, was sie wollen, dann ist das letzten Endes nicht verwertbar, wenn es dann nicht irgendwas anderes gibt. Oder er kann natürlich sagen, ich sage jetzt zwar nichts mehr aus, bin aber damit einverstanden, dass meine früheren Angaben verwertet werden. Dann können sie natürlich wieder verwertet werden.
2: Super, vielen Dank. Ruhen Sie sich aus. Wir haben im Zuschauerraum ein sehr spannendes Experiment mit Ihnen vor.
0: Alles klar.
2: Aber das bringt mir jetzt einen neuen Drive rein. Vielen Dank.
0: Ja, okay, bitte.
1: Bis später.
2: Weil, da muss ich dich jetzt fragen, was ist denn das Urteil dann gewesen? Haben die ihr das trotzdem nachweisen können, obwohl die das nicht verwenden durften, was wir da gelernt haben?
1: Ja, und zwar unter anderem, weil die Richter gesagt haben, die Streichhölzer lagen immer im Bad bereit. Das seien Details aus der Aussage oder das seien Details, die den Wahrheitsgehalt der ursprünglichen Aussage, die da mal da war, nähern würden.
2: Ja, aber ich denke, die dürfen die nicht verwenden. Also die müssen ja scheinbar genug anderes Material gehabt haben. Wir haben ja von den O-Türen gehört, dass auch komplett andere Zeugen, die unbeteiligt sind, da ausgesagt haben.
1: Da waren doch Nachbarn ohne Ende da.
2: Ja, erzähl mal.
1: Also da waren Nachbarn ohne Ende da, die beschrieben, wie immer da rumgeschrien wurde, was rumgeschrien wurde, dass die mit unflätigsten Worten beschimpft hat. Wir haben das rechtsmedizinische Gutachten, das ist ganz wichtig. Ja? Also die Verletzungen sind ja dokumentiert.
2: Ganz gut, bei den Nachbarn will ich nur nicht so schnell drüber gehen. Erzähl mal, was haben die so erzählt? Also das heißt, da kommt ein Nachbar, sagt, ich habe das immer gesehen, die habe geschrien und dann hat die...
1: Ja, es war auch wirklich so.
2: Wichser zu dem gesagt und keine Ahnung, ich habe mich eh gefragt, was die Männer mit der... Also so eine Art oder was?
1: Ja, es war auch wirklich so. Und dann kam eine und die hat es ganz ernst genommen. Die hat nämlich beobachtet, wie im Supermarkt, Achtung, jetzt wird es wieder kompliziert, Ehemann Nummer 4, der Tote.
2: Ja.
1: Ja, wie der vorm Regal niederkniete und sie angebettelt hat, ich glaube, es ging um Tomaten, wenn ich mich recht entsinne, ob er was zu essen, Tomaten oder Joghurt, ich weiß nicht mehr genau, eins von beiden jedenfalls zu essen bekomme. Das hat die gefilmt. Das Video durfte aber nicht verwendet werden.
2: Nicht, dass ich jetzt falsch verstanden habe, aber die Situation ist folgende. Die gehen zusammen einkaufen. Er scheinbar nichts zu essen bekommen, also es nährt

0: alles gut kontrollieren kann. Also die kann ja durchaus auch unauffällig leben. Zum Beispiel in diesem Gerichtsprozess, wenn du diese Frau siehst, also vielleicht lasse ich mich auch ein bisschen beeindrucken von der durchaus sehr angenehmen Stimme und Art, wie die spricht. Vielleicht auch von diesem, die weint viel und ich konnte das zum Teil auch verstehen. Ich hatte nicht das Gefühl, da spielt mir eine was vor. Jetzt kann man sagen, ja gut, super Betrügerin, ja, die kann das alles toll kontrollieren und kann sich unauffällig verhalten, mag so sein. Und ich bin dann einfach drauf reingefallen, das ist alles möglich. Der Gutachter hat aber gesagt, also diese Symptome, die sie 2006 in dem ersten Prozess hatte, die hatten keinen Krankheitswert. Dann gab es dieses Prognosegutachten 2008, da hat man noch gesagt, das hat sie gebraucht, um dann aus dem Gefängnis wieder rauszukommen, ne? Keine Persönlichkeitsstörung. Ja? Sie selber, so hat er sie beschrieben, hat immer das Bedürfnis, sehr tugendhaft zu wirken, sozial erwünscht zu erscheinen. Dazu würde zum Beispiel das Verhalten oder der Eindruck, den sie auf mich hinterlassen hat, vor Gericht reichen. Und er hat gesagt, es besteht überhaupt kein Zweifel daran, dass hier eine, denn der Gesetzgeber nennt das so, schwere andere seelische Abartigkeit vorliegt. Nämlich, dass das eine emotional instabile Person ist mit eben dieser komplexen Traumafolgestörung. Aber, und das fand ich ganz interessant, jetzt kann man ja da sofort auf die Idee kommen, ja, so eine ist so schwer psychisch krank, das erfüllt die Voraussetzungen, die muss untergebracht werden und kann gar nicht verurteilt werden, weil sie so schwer psychisch krank
1: Du
0: ist.
1: kannst, glaube ich, bald diese Sendung alleine machen, weil das ist wieder eine von meinen Fragen, die ich gehabt hätte. Wenn man ein Gutachten über die macht und stellt fest, irgendwas stimmt da nicht, warum ist das hier in dem Fall nicht passiert? Weil ich glaube, wir haben es jetzt noch nicht eindeutig gesagt, aber wir können mal jetzt sagen, das Urteil hat Bestand einfach, oder was?
0: Ja,
1: Das heißt, die Berufung ist gescheitert, oder wie nennt
0: ja.
1: man das? Okay. Das heißt, die Strafe von, was, das war, glaube ich, wieder 3 Jahre,
0: Ja.
1: bleibt bestehen. Ja, da stellt sich tatsächlich die Frage, warum? Also, wenn die doch die jetzt begutachtet haben und
0: Ja.
1: die scheinbar, ich meine, das ist ja trotzdem kein normales Verhalten. Also, es ist ja nicht so, dass ich sagen würde, weiß nicht, so, du hast jetzt das gemacht und musst dafür bestraft werden, sondern, also, sagen wir es mal so, ich vergleiche es manchmal immer mit so, ich habe Geldsorgen, ich gehe, klau jetzt was. Ist nicht okay, kann ich aber nachvollziehen. Diese Nummer ist ja nicht situativ. So, das ist ja nicht so, ah, der Ehemann Nummer 1 hat die Spezi falsch gemacht, dann machst du es halt, ansonsten machst du es nicht, sondern die scheint das ja immer zu machen.
0: Das mit der Spezi ist übrigens für all die, die den Fall nicht kennen, nicht erfunden. Das ist
1: Tatsächlich.
0: wahr.
1: Der eine, irgendwelcher war es?
0: Ja,
1: Egal.
0: hier, Nummer zwei.
1: Nummer 2 hat tatsächlich Ärger bekommen.
0: Nee, Nummer eins hat die Spezi-Mischung falsch gehabt.
1: Siehst du, wir kommen alle durcheinander bei diesem Fall. Ehemann Nummer 1 hat tatsächlich damals Ärger bekommen, in Form einer Strafe, ich weiß nicht welche, weil er die Spezi-Mischung falsch gemacht hat. Und das war damals das Einzige, was ich verstanden habe. Weil das macht man nicht. Spezi muss gut gemischt sein. Nein. Nochmal die Frage.
0: Also,
1: Die
0: ich kann.
1: kommt ja nach 3 Jahren jetzt wieder raus. Und dann, ehrlich
0: Nee,
1: gesagt.
0: warte. Erstmal kommt sie ja rein, obwohl der Gutachter sagt, die ist schwer psychisch krank.
1: Ja, warum denn dann? Also.
0: Weil er sagt, ihre Einsichts- und Steuerungsfähigkeit sind nicht aufgehoben. Sie weiß genau, das, was sie macht, ist verboten. Und sie macht es trotzdem. Also, sie versteht sehr wohl den Unrechtsgehalt ihrer Tat. Und sie sah, und er sagt, also der Gutachter sagt, das Malträtieren dieser Partner sei eben nicht impulshaft. Das sind keine plötzlichen
1: Ja, aber das sage
0: Ausraster.
1: ich doch. Aber warum ist der dafür dann wieder raus irgendwann? Jetzt mal ganz im Ernst. Ich glaube, man muss kein Sherlock sein, um zu wissen, okay, du hast sogar schon mal so ein bisschen nebulös angedeutet, dass jetzt Ehemann Nummer 5 schon vor der Tür steht.
0: Ja, der gibt so einen Mann in ihrem Leben, der kommt auch immer, der zieht sich dadurch alles durch, der kommt immer wieder vor. Sie bezeichnet ihn als den Arbeitgeber, aber es gibt wohl auch einen Chatwechsel, also der dafür spricht, dass sie mehr ist als nur seine Mitarbeiterin.
1: Ja, Leute, jetzt mal im Ernst.
0: Ja,
1: So,
0: aber wie
1: das heißt,
0: willst
1: sie
0: du
1: kommen
0: das
1: nach.
0: denn machen? Erklär mir, wie willst du diese Frau
1: Ich würde
0: für
1: dir sagen, du musst eine
0: immer
1: Therapie
0: wegsperren?
1: machen. Nee, nicht für
0: Die
1: immer
0: macht ja eine
1: wegsperren.
0: Therapie.
1: Ja, aber dann muss die halt erfolgreich sein.

0: Und nicht sagen nach 3 Jahren, er kommt jetzt hier wieder raus.
1: Ja,
0: das ist, das steht auf der Straße, dass sie das wieder macht.
1: Ja, ich weiß.
0: Die das muss, macht es muss doch, ich meine, dafür soll die Strafe doch angeben. Wir haben doch immer gesagt, du machst irgendwas und das System sorgt dafür, dich auf irgendeine Weise dazu zu bringen, dass du es eben nicht mehr machst.
1: Ja.
0: So. Das, ehrlich gesagt findet das hier für mich nicht statt.
1: Das ist ja auch schwierig, aber ich weiß nicht, wo die Lösung ist. Ich weiß nicht, wie die geht.
0: Ja, hat der Gutachter nicht gesagt, die muss die und die Therapie machen?
1: Doch, um das die macht ja eine Therapie.
0: Ja, aber ist das nicht dann Voraussetzung, dass die erfolgreich abgeschlossen wird? Kann man das nicht zur Voraussetzung machen? So wie wenn ich, keine Ahnung, wenn ich jetzt betrunken Auto fahre, muss ich ja auch irgendwelche Kurse erfolgreich abschließen. Das muss mir jemand bestätigen, bevor ich wieder Auto fahren darf. Warum ist es denn nicht hier obligat, dass diese Dame diese Therapie abschließt und dass einer sagt, hier, okay, jetzt können wir dich erst wieder rauslassen. Gibt es da nicht so eine Art weiche Sicherungsverwahrung?
1: Nein. Nein, weil, guck mal, wenn du das weiterdenkst, ich verstehe ja das, ich verstehe ja dieses Bedürfnis, aber wenn du das weiterdenkst, wo fängst du denn dann an und wo hörst du auf? Also, machst du das dann beim Kleptomanen auch? Machst du das bei dem, wie ist es mit den Drogenabhängigen, die immer, immer, immer wieder straffällig werden?
0: Die müssen aber auch eine Therapie machen.
1: Jo.
0: Jo, und die scheinbar nicht.
1: Und dann werden sie wieder rückfällig und dann?
0: Ja und, aber dann hast du wenigstens probiert. Ich habe das Gefühl, hier probiert man es gar nicht. Dann im Endeffekt wird die genauso behandelt wie jemand, der zweimal in seinem Leben sauer war und jemanden in der Prügelei verletzt hat. Hat zweimal 3 Jahre gekriegt. Aber eigentlich hat die ja über Jahre, fast Jahrzehnte lang Menschen gequält, was man weiß. Und einer ist auch noch unter mysteriösen Umständen tot. Und jetzt stellt man sich wieder und sagt, ah ja gut, dann sperren wir dich halt 3 Jahre, kennst dich schon mit aus. Dann kommst du halt danach wieder raus, dann sitzen wir hier, wenn du deinen Arbeitgeber getötet hast.
1: Der ist unter mysteriösen Umständen tot, ja. Aber das reicht doch nicht. Theoretisch könnte das doch auch der Ehemann Nummer 2 gewesen sein. Oder was weiß ich, alles ist möglich.
0: Ich sag doch auch nicht, dass ich die wegen Mord verurteilen will.
1: Nee, aber man, ich verstehe ja diese...
0: Die Frust ist, glaube ich, bei mir da, weil ich am Anfang zu dir gesagt habe, so, ich habe einen Schritt auf die Frau zugemacht, gedanklich, und habe das Gefühl, geil, der wird jetzt geholfen. Wird ihr ja nicht. Vielleicht bin ich auch traurig für die Frau, muss ich sagen.
1: Ja. Ja, der Gutachter hat am Ende auch gesagt, die Hoffnung ist, dass man in der Therapie jetzt besser an sie rankommt. Das ist alles Hoffnung.
0: Das klingt wie eine Pressekonferenz von Oliver Bierhoff. So. Ja, wir hoffen, dass da wieder was besser wird. Und ich hoffe auch die ganze Zeit.
1: Aber schau mal. Man kann hergehen und könnte man ja irgendwie, keine Ahnung, ja, wird sich einen Weg sicherlich finden, die dazu zu verurteilen, eine Therapie zu machen. Aber eine Therapie ergibt nur dann Sinn, wenn du auch dich darauf einlässt. Das hilft dir nichts. Das ist doch eine Psychotherapie.
0: Ja, aber dann denken
1: wir
0: es mal in
1: die
0: andere Richtung weiter. Wir hatten hier ganz oft, hast du mir erzählt, bei welchen wie heißt das Haus? Haus für Männerfragen? Sonst irgendwas? Ist es bei häuslicher Gewalt oder was ist das, glaube ich? So, da muss ich ja dann auch hingehen. Und da kann ich ja auch nicht sagen, ja, gehen Sie da aber nur in das Haus, wenn Sie auch wirklich Bock drauf haben. So.
1: Ja, aber da sehen wir doch, dass das nichts bringt.
0: Ja, aber zumindest wird es probiert. Hier nicht, kann man dieser Frau nicht sagen, wie eine Verkehrserziehung halt auf einem höheren Level sozusagen. Du musst jetzt mal langsam probieren, klarzukommen und nicht sagen, ja, ich hoffe, dass die jetzt mal mitmacht. Gell? So, also ich, für mich, sorry, ich meine, ich beschuldige dich ja nicht, du hast ja damit nichts zu tun, aber ich finde es unbefriedigend.
1: Aber wir dürfen nicht vergessen, im Gefängnis werden einem ja tatsächlich solche Sachen angebracht. Das ist ja jetzt angeboten. Das ist ja jetzt nicht nur eine Verwahranstalt. Das ist viel zu sehr eine, klar. Aber dir werden ja da schon auch Sachen angeboten.
0: Nein, das weiß ich auch alles. Und das verstehe ich auch und finde ich auch gut. Der einzige Punkt, der mich hier stört, dass das nicht verpflichtend ist. Das, weil ich an anderen Stellen muss ich es ja machen. Ich habe es ja eben vorgezählt. Du musst Verkehrserziehung machen, du musst zum Zentrum für Männer fragen, du musst vielleicht da hingehen, so machen sie dies, machen sie das und zu der sagen, die, ja, da gibt es ein paar Angebote, gell, wenn du Bock drauf hast, machst du es. Ich hoffe, dass du es machst und ich hoffe, dass es dir hilft. Ist für mich unbefriedigend einfach, aber gut. Ich kann es jetzt hier, werden es wir nicht ändern können, will aber die Chance nutzen, weil du warst ja da, wir haben über Nachbarn gesprochen, wir haben über Ehemann Nummer 1, 2, 3, 4, 5, 6, 7.000 Arbeitgeber, Gibt es noch irgendwelche kuriosen Sachen, die da passiert sind? Weil ich bin ein bisschen traurig. Wir haben es ja einmal, letzte Folge war ich ja dabei, so bei dem Prozess. Hier wäre ich auch ehrlich gesagt gerne dabei gewesen. Also hol mich mal ab. Tu mal so, als wäre ich dabei. Nimm mich mal mit, damit ich mir vorstellen kann, wie die Szenerie da ist. Gibt es da noch irgendwelche kuriosen Zeugen vielleicht? Oder eine kuriose Aussage von dir, irgendwas?
1: Naja, die kuriose Zeuge, die habe ich ja schon geschildert. Das ist die mit dem Video.
0: Nee, Bruder, also, hat der ganz noch irgendwas zutage gefördert?
1: Nee, der Bruder hat halt beschrieben, wie das früher war und hat es bestätigt und war von diesem Moment an auch immer im Zuschauerraum da.
0: Okay.
1: Und hat auch,
0: jetzt kurz sagen.
1: Hat auch, ja, Überraschung, Überraschung, was es bei uns auch so heißt. Ja.
0: Also gibt es nichts, wie gesagt, weil eigentlich sollte das auf, habe ich jetzt ein bisschen umständlich formuliert, aber eigentlich ist das meine Frage, die ich dir immer stelle am Ende. Mein Zettel ist durchgestrichen, tatsächlich, hätte ich nicht gedacht. Ist noch irgendwas, was du erwähnen willst, was durch meine Fragerei nicht rausgekommen
1: ist? Ich habe ja furchtbar viele Zettel und da steht auch furchtbar viel drauf. Und das Einzige, was ich diesmal wirklich ein bisschen auch weggelassen habe, ist die Beschreibung, was die armen Männer alles machen mussten.
0: Weggelassen habe, heißt ja nicht, dass wir es dabei belassen müssen.
1: Wollen wir noch was Unappetitliches?
0: Nimm uns doch tatsächlich mal mit, dass wir uns das vorstellen können. Weil ich finde, das ist ein merkwürdiger Fall. Also kurz mal für die Zuschauer, das zusammenzufassen. Nicht, dass die Leute denken, wir nehmen das nicht ernst. Aber ich finde teilweise, dass es so fern ist, dass ich mich da nicht reinversetzen kann, um jetzt irgendwie komplett echte Betroffenheit in dem Sinne zu spüren. Also ich finde, das ist trotzdem wie ein
1: merkwürdiger Film. Ja, aber der lässt uns ratlos zurück.
0: Genau.
1: Er lässt uns komplett ratlos zurück.
0: Das ist so unbefriedigend. Das ist wie die Eintracht, die ständig unentschieden spielt. So, das ist, weiß ich nicht. So, klar, Ansätze versteht man, aber irgendwie, du kannst es nicht greifen. So, dann nimm uns doch vielleicht und unsere Zuschauer und Zuhörer mal mit, was diese Dame tatsächlich alles so gemacht hat, weil ich glaube, das ist gut, um die nochmal ein bisschen zu beschreiben.
1: Also zum Beispiel hat sie diesen Mann dazu gezwungen, Kot zu essen und hat gesagt, wenn du erbrichst, dann gibt es Ärger, denn das kommt von mir.
0: Das heißt, tatsächlich hat die...
1: Das kommt von mir und das kann nicht schlecht sein und er darf erst dann trinken, wenn es drin bleibt.
0: Weiter, nixe. Ich muss ein neues Bild kriegen. Was hat die doch gemacht? Doch irgendwas.
1: Dann machen wir was Harmloses.
0: Nein,
1: jetzt noch. Er musste noch die Füße küssen. Ich traue mich jetzt nicht mehr.
0: Ja, auch mach weiter.
1: Nein. Wir haben das ja schon erzählt. Wir haben das mit den Verbrennen erzählt. Wir haben das mit den vielen Ohrfeigen erzählt. Wir haben das mit dem Supermarkt erzählt, wo einer betteln muss, dass er überhaupt was zu essen kriegt. Das ist alles demütigend.
0: Ja, wie gesagt, du hast es, glaube ich, gut zusammengefasst. Das ist sehr, sehr unbefriedigend alles. Hast du trotzdem vielleicht für uns eine Zukunftsaussicht? Oder muss ich jetzt tatsächlich davon ausgehen, dass es so ist, wie ich es gerade beschrieben habe? Die kommt jetzt einfach ins Gefängnis und geht wieder raus.
1: Nein, das glaube ich nicht.
0: Nein?
1: Weil ich das Gefühl habe, und das bestätigt auch der Gutachter, dass sie ja jetzt eine Therapie macht. Sie hat immer von ihrer Therapeutin erzählt, die sie jetzt versteht und so weiter und so fort. Und der Gutachter sagt, die beginnt sich zu öffnen. Und das ist die Bedingung dafür, dass man überhaupt was ändern kann.
0: Gut, das heißt, damit, das ist halt das, wo wir jetzt leben müssen. Zu denken, okay, es gibt diese latente Hoffnung, zu sagen, es könnte besser werden. Kannst du mir eins versprechen? Dass du das weiter auf dem Schirm hast und dass, wenn wir irgendwann mal wieder mit Eintracht im Pokal auswärts irgendwo sind, du irgendwann auf mich zukommst und sagst, hier, Basti, es gibt Neuigkeiten.
1: Gute, hoffentlich.
0: Hoffe ich auch. Bin da aber nicht so sicher, muss ich sagen.
1: Ich auch nicht.
0: Ich würde mal sagen, wenn du nichts mehr hast, ich habe nichts mehr, machen wir jetzt mal das angekündigte Gedankenexperiment, Herrn Drescher. Ja, und wo machen wir das am besten? Natürlich im
2: Zuschauerraum.
0: Dann rufen wir ihn jetzt mal an, den Herrn Drescher.
3: Drescher.
0: Guten Tag, Heike Borufka und Basti Redd sind wieder da.
3: Hallihallo.
0: Mit dem versprochenen Gedankenexperiment im Zuschauerraum. Hier steht jetzt unter diesem Brief kein Name, deswegen weiß ich nicht, von wem es ist, aber er wird es wiedererkennen, weil das ist sehr, sehr ausführlich. Hallo Frau Borufka, schreibt der Herr oder Frau. Mhm. Nach dem letzten Fall ist ihm ein Gedankenexperiment eingefallen. Ich fasse das jetzt mal zusammen, bevor ich das alles aufdrösel. Ihm geht es darum, die Situation 1 ist folgende. Ich bringe 2 Menschen um.
3: Ja.
0: Werde dafür verurteilt.
3: Ja.
0: Und setzt diese Gesamtstrafe, setzt sich ab.
3: Mhm.
0: So. Anderes Szenario ist, ich bringe 2 Leute um, Der Staat kann mir nur einen Mord nachweisen. Ich setze die Strafe ab und als ich die Strafe abgesessen habe, weist er mir plötzlich noch den zweiten Mord nach. Mhm. Und ich muss dann wieder ins Gefängnis, obwohl es ja eigentlich das Gleiche ist. Ich habe zwei Leute umgebracht und im zweiten Fall leide ich darunter, dass der Staat halt schläfrig genug ist und mir den einen zweiten Mord einfach damals noch nicht nachgewiesen hat. Wie ist denn das? Also was passiert denn bei Szenario Nummer 2?
3: Also theoretisch, ich müsste es genau nachprüfen, aber also theoretisch müsste es so sein, dass man dann halt insoweit Pech gehabt hat, dass das eben erst später rausgekommen ist und dann keine Gesamtstrafe mehr gebildet werden kann, weil das andere bereits verbüßt ist.
0: Okay, das heißt, der muss theoretisch dann
3: einfach nochmal. Der müsste dann doppelt, die doppelte Strafe absitzen im Prinzip.
0: Das heißt, im Endeffekt hat derjenige, der beide Menschen gleichzeitig umbringt und gleichzeitig damit erwischt wird...
3: Wobei, wenn es Morde sind und lebenslange Freiheitsstrafe, dann ist im Zweifel, dann ist halt die Frage, ist das dann voll verbüßt oder sowas? Also Gesamtstrafen, also mehrere Strafen zusammengezogen werden immer nur, wenn letzten Endes... das eben zusammen abgeurteilt wird oder eben später zusammengezogen wird, weil wegen was verurteilt worden ist, was man vor der anderen Tat also schon verurteilt worden ist, aber da schon eine Tat begangen hatte, die hätte bekannt sein können.
0: Das heißt,
3: aber wenn das vollstreckt ist, dann geht das normalerweise nicht mehr. Das könnte also möglicherweise davon abhängen, müssen wir genau nachgucken, aber also so ins Unreine gesprochen könnte es ihm passieren, dass er dann in der Tat das doppelt absitzt, wenn das andere eben schon komplett abgesessen ist, beziehungsweise der Rest zur Bewährung ausgesetzt wurde und dann erlassen wurde.
0: Okay,
3: denn sonst würde ja die Bewährung widerrufen und dann würde wiederum eine Gesamtstrafe gemacht. Also von daher denke ich mal, also wenn es um lebenslange Freiheitsstrafen geht, ne?
0: Das heißt, diese urbane Legende, dass es dieses Double Jeopardy gibt, wenn ich, keine Ahnung, ich habe irgendwie, du sitzt zu Unrecht für einen Mord im Gefängnis, sitzt das komplett ab, stellt sich raus, ich habe es gar nicht gemacht, dann habe ich kein Frei, da habe ich nicht so ein Gutscheinbuch zu sagen, hier, geil, du hast schon abgesessen, jetzt darfst du einen umbringen.
3: Nee.
0: Okay, das heißt in dem Fall...
3: Das sicher nicht. Okay, da wird mir halt entschädigt, schlecht genug, das ist eine andere Frage, ja.
0: Das habe ich hier gelernt, das ist gar nicht so hoch.
3: Das ist wahnsinnig niedrig im Prinzip, ja. Und natürlich kann man theoretisch nachweisen, dass man da höhere Dinge hat, aber das ist bei den meisten Leuten nicht möglich, weil die einfach dann ja oft dann auch ohne Job sind und sowas und da eben dann wirklich nur diese Grundbeträge kriegen. Und was damit sonst zusammenhängt, wird damit natürlich mitnichten ausgeglichen, aber gut, ist halt so.
0: Gut, ich hoffe, das Experiment ist befriedigend abgeschlossen worden. Ist halt Pech dann, so habe ich es verstanden.
3: Gegebenenfalls in der Tat Pech.
0: Gut, vielen Dank.
3: Okay, dann bis vielen dann, Dank. Herr Jod. Bitte, ciao. Tschüss.
0: Ja, das war Herr Drescher. Außer zu sagen, dass wir auch im Januar noch nicht wissen, ob und wann Live-Shows stattfinden können, habe ich nichts mehr auf meinem Zettel stehen. Stimmt mich sehr traurig. Wir haben die Hoffnung, dass das irgendwann wieder da ist, euch zu sehen. Weil, nochmal, wie jede Folge eigentlich, der Dank an euch da draußen für die vielen Reaktionen bei Instagram, bei Twitter. Ihr könnt uns schreiben bei...
1: Bitte schön Mails.
0: Genau. Verurteilt@hr.de. Ich sage das jetzt zweimal, weil einer hat letztes Mal gesagt, er hat sich die E-Mail-Adresse nicht merken können. Verurteilt@hr.de könnt ihr E-Mails schreiben mit solchen Gedankenexperimenten, Lob, Kritik, bla bla bla. Twitter, Hashtag verurteilt, könnt ihr auch Fragen einreichen. Bei Instagram schreiben mir manche privat und die auch und so weiter und so fort. Wir danken uns, dass ihr uns auch in der zweiten Halbzeit der vierten Staffel die Treue haltet.
1: Gehabt euch wohl.
0: Auch in 2021 dabei.
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10: Wo ist die 14-jährige Eileen?
11: Über einen Internet-Chat hatte sich ein 30-Jähriger an das Mädchen herangemacht.
12: Da waren über 34.000 Nachrichten in 1.000 verschiedenen Chats.
13: Wir hatten eine Unmenge an digitalen Daten.
14: Ich war sehr schockiert darüber, wie einfach es zu sein scheint, für Täter an solche Nacktfotos zu kommen.
11: Diese Kinder und Jugendlichen sind, wie wir alle, auf der Suche nach Zugehörigkeit, nach Halt.
13: Ein Sexualdelikt wurde tatsächlich erstmalig festgestellt, als er 14 Jahre alt war.
6: Er kam frei und wurde bis Anfang des Jahres überwacht. Warum denn dann nicht weiter?
14: Das hat uns das Schlimmste befürchten lassen.
15: Da kann man natürlich schon vermuten, dass da ein sexuelles Motiv dahinter steckt.
11: Eileen hat gemerkt, irgendwas stimmt nicht.
16: Und plötzlich war sie weg.
17: Das habe ich in dieser Form als Staatsanwalt so noch nicht erlebt.
1: Jan P. ist der empathieloseste Mensch, den ich je erlebt habe.
13: Die Bilder, die da entstanden sind, die werde ich nie wieder vergessen.

0: Die 14-jährige Eileen verbringt seit der Corona-Pandemie viel Zeit am Handy. Sie ist auf zahlreichen Social-Media-Plattformen aktiv. Ende April 2022 postet sie eine öffentliche Story von sich auf Snapchat. Kurz darauf schreibt sie der 29-jährige Jan an.
1: Interesse an einem Sugar Daddy?
2: Ja, vielleicht.
3: Den ersten feststellbaren Kontakt gab es Ende April 2022. Wir gehen davon aus, dass dieser Kontakt über Snapchat hergestellt wurde, da dort die Eileen ein öffentliches Profil hatte. Das ging dann weiter und sie wechselten dann auch zu WhatsApp und haben ganz normal über WhatsApp geschrieben. Grundsätzlich kann man sagen, dass der Chat schon stark sexualisiert war. Der Täter hat bei den Erstkontakten versucht, relativ schnell einen sexualisierten Fragebogen zu übermitteln, so einen Fragenkatalog, den er auch sich selber abgespeichert hatte, um ihn immer wieder direkt zu verschicken.
4: Er hat auch ein Regelwerk aufgestellt, in dem er festgelegt hatte, dass sie geloben müsse, ihm zu gehorchen, ihm sexuell zur Verfügung zu stehen. Das waren alles Dinge, mit denen eine 14-Jährige nicht mehr umgehen konnte.
1: Du gelobst mir in jeder Hinsicht vollständigen und unabdingbaren Gehorsam. Du stellst mir deinen Körper jederzeit und an jedem Ort zur Verfügung. Du wirst mir immer zeigen, dass du deine Rolle, mein Eigentum zu sein, mir zu dienen und mir zu gehorchen, akzeptierst. Du wirst mir jede gestellte Frage ehrlich und direkt beantworten. Du wirst mir jederzeit Auskunft über deinen körperlichen und seelischen Zustand geben. Du wirst mich nie ignorieren und auch keine Widerworte geben. Und wenn ich Tochter schreibe, du mit Ja, Daddy reagierst. Und ich akzeptiere kein Nein.
4: Es ging offenbar darum, sehr schnell und möglichst viele intime Bilder von Aline zu erhalten. Er hat monetäre Anreize gesetzt, hat behauptet, er würde Gelder für Bilder bezahlen. Diese Gelder sind nie geflossen. Aline ging es auch nie wirklich um dieses Geld. Als das geschehen war, hat sich eine Teufelsspirale für dieses Mädchen entwickelt, die dadurch gekennzeichnet war, dass er immer mehr Druck aufgebaut hat, Bedrohungslagen inszeniert hat. Zum einen die Bilder zu veröffentlichen, die den Eltern zu zeigen. Zum anderen, dass er sich selbst umbringt, wenn sie nicht das tut, was er sagt. Aber auch Angehörige, insbesondere den Bruder, zu töten. Also eine ganz perfide Art und Weise, um die eigenen sexuellen Interessen umzusetzen.
1: Dann mache ich das, was mein Kumpel eigentlich machen wollte. Deine Eltern nächste Woche umbringen. Lass mich auch mal meinen Spaß haben. Meinen Spaß habe ich beim Umbringen von Menschen.
4: Der Kontakt zu Aline war überbordend, war extrem intensiv. Er hat 7068 Nachrichten mit ihr ausgetauscht. Also das Verhalten von Aline war ambivalent. Mal kam sie dem Beschuldigten entgegen, aber vor allem hat sie sich versucht, diesem Einfluss zu entziehen, indem sie abwiegelte. Teilweise war sie auch frech ihm gegenüber und hat gesagt, lass mich in Ruhe. Aber letztendlich hat sie es nicht geschafft, diesen Kontakt vollständig abzubrechen.
0: Aline hat sich erpressbar gemacht, weil sie dem unbekannten Jan auf Snapchat Nacktfotos von sich geschickt hat. Solche Fälle sind keine Seltenheit. Viele Jugendliche geraten in diese Falle und finden keinen Ausweg.
5: Ich habe den Fall Aline sehr intensiv verfolgt, weil ja schnell deutlich wurde, dass es so eine digitale Komponente gab und dass es einen Täter gibt, der online Kontakt aufgenommen hat und sie dann eben so geschickt und klug manipuliert hat. Ich arbeite seit 1991 zum Thema Schutz vor sexualisierter Gewalt von Kindern und Jugendlichen und seit 2003 mit dem besonderen Fokus auf den digitalen Raum. Der Fall Aline ist so ein ganz typischer Fall für Cybergrooming. Das ist die gezielte Manipulation hin zur sexualisierten Gewalthandlung im digitalen Raum, mittels digitaler Medien, Kontakträume. Sexualisierte Gewalt im digitalen Raum beginnt bei Fragen körperlicher Entwicklung. Hattest du schon mal einen Freund, eine Freundin? Hast du schon Charme, Behaarung? Bis hin zu schick mir doch mal ein Bild oder schilder doch mal deinen ersten Kuss oder so. Da ist schon tatsächlich laut Gesetz die Grenze überschritten.
0: Ein Kind sexuell zu bedrängen, zu sexuellen Handlungen zu bringen, kann eine Freiheitsstrafe von bis zu 5 Jahren nach sich ziehen. Doch der 29-jährige Jan lässt sich nicht abschrecken und belästigt Aileen weiter. Er will ein Treffen erzwingen, um mit dem 14-jährigen Mädchen Sex zu haben.
3: Der Jan hat ganz explizit nach einem realen Treffen gefordert. Sie ist da auch zum Teil drauf eingegangen. Als es dann aber schlussendlich an diesem 21.07. zu diesem Treffen kommen sollte, hat die Aileen noch mehrfach versucht, über Nachrichten dieses Treffen zu verhindern, hat mehrfach gesagt, dass sie das nicht möchte. Er ist aber trotzdem dann losgefahren, mit der Begründung immer wieder alles zu verraten, dass sie zusammen geschrieben haben und dass der Kontakt mit einem sehr viel älteren Mann besteht.
0: 3 Monate nach dem ersten Chatkontakt mit Aileen setzt sich Jan am 21. Juli 2022 ins Auto. Direkt nach seiner Nachtschicht bei einer Sicherheitsfirma in Frankfurt fährt er nach Gottenheim bei Freiburg. 300 Kilometer entfernt.
3: Aileen hat von sich aus nie ihre Wohnanschrift dem Jan mitgeteilt. Wir gehen davon aus, dass die Aileen ihren Standort bei Snapchat freigegeben hat.
0: Um 15.53 Uhr kommt Jan in Gottenheim an. Er befindet sich jetzt in der unmittelbaren Nähe von Aileens Wohnung.
1: Komm raus. Bin am Bahnhof.
2: Ich will nicht.
1: Soll ich deine Eltern informieren? Deinem Vater alles sagen?
2: Nein. Okay, ich komme.
0: Gegen 16.45 Uhr verlässt Aileen das Haus, um sich mit ihm zu treffen. Ihrer Mutter sagt sie, sie wolle nur noch einen Pulli zu einem Mitschüler bringen. Es ist jener Pulli, der später in der Wohnung von Jan gefunden wird.
4: Er hat dir suggeriert, wenn du jetzt nicht einsteigst, dann werde ich Bilder veröffentlichen, es deinen Eltern sagen. Und unter dem Eindruck dieser Drohung ist sie in dieses Fahrzeug gestiegen.
3: Zu dem Zeitpunkt bin ich schon der Meinung, dass Aileen den Ernst der Lage erkannt hat, was jetzt passieren könnte, wenn sie dem nicht nachgeht. Und das ist halt das Schwierige, wenn dann die Anonymität im Internet auf die Realität trifft und dass man dann halt sagen muss, dass ein erwachsener Mann doch anders wirkt, als einfach mal schnell eine Chatnachricht geschrieben oder auch das Verhalten, dass das dann doch auch einschüchternd ist.
0: Um 21.51 Uhr ruft Aileens Mutter die Polizei an. Verzweifelt berichtet sie, dass ihre 14-jährige Tochter seit dem Nachmittag spurlos verschwunden ist. Aileen sei noch nie so lange von zu Hause weggeblieben.
4: Sie schildert, dass ihre Tochter heute Nachmittag gegen 16.30 Uhr das Haus verlassen hat, eigentlich um einen Hoodie, einen Pullover zu einem Freund in der Nachbarschaft zu bringen, seitdem nicht zurückgekehrt sei und sie auch nicht mehr erreichen könnte. Aileen ist ein eher zurückhaltendes, schüchternes Mädchen. Sie war integriert in eine kleinere Mädchenklique. Aber sie war jetzt keine Person, die rund um die Uhr Party gemacht hat oder gar Gottenheim schon mal alleine verlassen hätte. Eigentlich hatte Aileens Mutter vor, mit ihr nach Breisach zu fahren, in einen nahegelegenen Ort, um dort noch einzukaufen. Ein Geburtstagsgeschenk und plötzlich war sie weg. Sie war spurlos verschwunden am helllichten Tag. Das war sehr, sehr ungewöhnlich und das war auch der Grund, warum die Polizei diesen Fall von Anfang an so ernst genommen hat und dann auch die Ermittlungsmaßnahmen von Anfang an intensiviert hat.
0: Die Polizei in Freiburg startet noch in der Nacht eine groß angelegte Suche nach der 14-Jährigen.
6: unternommen wurde. Alles, was man machen kann, auch in der Dunkelheit machen kann. Man hat sie bis in die Morgenstunden nicht gefunden, sodass dann im Laufe des Freitagsmorgens entschieden wurde, dass es eine Ermittlungsgruppe geben wird, die bei der Kriminalpolizei sich um die weiteren Suchmaßnahmen kümmern wird. Dann wurde mit Manpower, mit der Freiwilligen Feuerwehr, mit weit über 100 Mann, es wurde mit Kräften der Bereitschaftspolizei Suchmaßnahmen durchgeführt. Es gab Einsätze der Man-Trailer, des DRK. Es gab Einsatz von Polizeihunden, die gesucht haben. Es gab den Einsatz des Polizeihubschraubers, der mit Wärmebildkamera entsprechend sucht.
0: Doch auch am nächsten Tag bleibt Eileen verschwunden. Die Ermittler setzen auf ihr Handy, können es jedoch nicht orten. Stattdessen analysieren sie ihre Aktivitäten auf Social Media.
6: Sie hat sehr viele Apps und soziale Medienprogramme auf ihrem Handy gehabt und hat die auch aktiv genutzt. Und da gab es in einer der genutzten Apps Standortdaten, die mitten auf dem Thuniberg waren. Thuniberg ist 10 Kilometer lang, 1000 Möglichkeiten, wo da jemand sich verstecken oder versteckt worden sein kann.
7: Wo ist die 14-jährige Eileen? Diese Frage beschäftigt seit Donnerstagabend die Eltern und die Polizei.
8: Die Jugendliche hatte ihr Elternhaus verlassen. Seitdem ging sie nicht mehr an ihr Telefon.
9: Hier auf dem Thuniberg-Höhenweg wurde Eileen das letzte Mal gesehen. Dann verliert sich ihre Spur. Bürgermeister Christian Riesterer erlebt seit Tagen den Ausnahmezustand. Ganz Gottenheim fiebert mit.
10: Wir sind ein kleines Dorf. Jeder kennt jeden. Wir kennen natürlich alle die Familie. Ich kenne die Eileen persönlich. Und wir hoffen natürlich das Beste, dass die Eileen sich hoffentlich meldet von sich aus. Und Eileen, wenn du das hörst, dann melde dich bitte.
0: Eileens Familie verteilt Flugblätter, um sie zu finden. Ist sie freiwillig verschwunden oder einem Verbrechen zum Opfer gefallen? Die Kriminalpolizei in Freiburg sucht fieberhaft nach ihrem Handy. Die Beamten versuchen, ihren letzten Standort zu ermitteln, den Funkmast, in den sich Eileen zuletzt eingewählt hat. Doch es gibt Probleme.
6: Sie nutzte ein Handy, in dem sich zwar eine SIM-Karte befand, die aber schon lange nicht mehr in Betrieb war und deswegen eigentlich keine Daten mehr produziert hat. Es wurde uns auch von allen Experten, die man befragt hat, so gesagt, dass da keine Daten irgendwo zu erwarten sind.
4: Eileen hatte kein Prepaid-Handy-Guthaben mehr, sodass Telefon- und Internetkontakt eigentlich nur dann möglich gewesen ist, wenn WLAN-Kontakt war oder ein Hotspot zur Verfügung stand, sodass es schwer war, dieses Handy zu orten.
0: Die Kriminalisten in Baden-Württemberg lassen nicht locker, mit Erfolg. 7 Tage nach Eileens Verschwinden finden sie tatsächlich Fragmente von Standortdaten.
4: Es gab dann eine Rückmeldung der Telefonprovider, dass das Handy von Eileen an diesem Tattag an 3 verschiedenen Orten eingebucht war. Einmal in Gottenheim, Baden-Württemberg und dann noch 2-mal in Butzbach und Langgöns, Hessen. Das hat natürlich die Ermittler aufhorchen lassen, weil was macht dieses junge Mädchen abends, nachts in Hessen? Die Strafverfolgungsbehörden in Baden-Württemberg haben dann diese Bereiche abgefragt. Und da hat es also auch bei den Providern wieder sogenannte Kreuztreffer gegeben. Man hat erkannt, dass das Handy von Eileen offenbar von einem anderen Handy begleitet wurde. Anschlussinhaber dieses Handys war Herr P. gewesen. Dann hat man Herrn P. polizeilich überprüft. Und ich glaube, das war ein schwieriger Moment für die Kollegen, weil dann natürlich alle Alarmglocken geschrillt haben, weil er war hinterlegt als bekannter Sexualstraftäter.
6: Das hat uns das Schlimmste befürchten lassen, wenn diese Person mit diesem Background tatsächlich die Eileen in seiner Gewalt hat, dass sie zumindest Opfer irgendeiner Sexualstraftat geworden sein könnte.
4: Ab diesem Moment, mit Blick auf die Biografie des Beschuldigten, war klar, dass Gefahr im Verzug ist. Es war Auf der anderen Seite unklar, ob das Mädchen noch lebt, ob irgendwie gewaltsam festgehalten wird. Und deswegen musste die Polizei in Baden-Württemberg und Hessen natürlich extrem schnell reagieren. Dann haben die Ereignisse sich eigentlich überschlagen.
0: Waldsolms in Mittelhessen. Hier lebt Jan P. Hält er das 14-jährige Mädchen in seiner Wohnung fest? Die Ermittler durchsuchen noch in der Nacht die Wohnung.
4: Hessische Spezialeinsatzkräfte haben sich dann zu dieser Wohnung begeben und haben diese aufgebrochen. Die Spezialeinsatzkräfte sind in die Wohnung eingedrungen, haben dort keinerlei Personen vorgefunden. Im Anschluss wurde diese Wohnung dann akribisch durchsucht.
6: Ich weiß, dass es eine kleine Einzimmerwohnung war und dass man dort relativ schnell über Gegenstände auffunden hat, die für uns eindeutig Aline zuzuordnen waren.
4: Das Handy von Aline, das ausgeschaltet war, die Schuhe, ihre Socken, ihr Oberteil und auch den Hoodie, den sie eigentlich ihrem Freund zurückbringen wollte. Das hat die Situation noch brisanter gemacht, weil man jetzt ja wusste, okay, wir sind hier an der richtigen Stelle, aber wir wissen nicht, wo Aline ist.
6: Er selber war nicht in der Wohnung, sie war nicht in der Wohnung. Er hatte die Hoffnung, dass sie mit ihm irgendwo unterwegs sein könnte oder dass sie irgendwo anders untergebracht wurde, ne, und dass er vielleicht zu ihr unterwegs sein könnte. Deswegen wurde entsprechende Observationsmaßnahmen gemacht. Er war für uns scheinbar auf dem Nachhauseweg, wo wir ja schon durchsucht hatten. Also von dem her war klar, spätestens wenn er zu Hause ankommt, weiß er, dass die Polizei ihm auf der Schliche ist. Und deswegen wurde er dann im Laufe des Vormittags im Raum Frankfurt vorläufig festgenommen. Er wurde auf eine Dienststelle in Frankfurt gebracht, wo dann eben ein Ermittlerteam von uns bereits auf ihn gewartet hat und die erste Befragung gemacht hat.
4: Die Vernehmung war aber sehr unergiebig, weil Herr P. zu dem Zeitpunkt bestritten hat, Aline überhaupt zu kennen. Und er wüsste gar nicht, warum man ihn festnehmen würde. Er hat auf Vorhalte in keinster Weise reagiert. Er war sehr wortkarg.
0: Für die Ermittler ein Albtraum. Der Verdächtige schweigt und von Aline fehlt jede Spur. Wo ist das Mädchen? Lebt sie noch?
4: Die Kollegen aus Frankfurt haben parallel das Handy von Herrn P. untersucht. Und da waren sogenannte Standortdaten hinterlegt. Und da konnte man sehen, dass er sich in der tatrelevanten Nacht an diesem Donnerstag auf Freitag, 21. auf 22. Juli, im Bereich des Teufelssee bei Echtzell aufgehalten hat.
11: An dem Tag hat unser Kripo-Leiter uns damals gebeten, dass wir es schnellstmöglich in Richtung Teufelssee aufbrechen. Das haben dann der Kollege und ich auch gemacht.
0: Der Teufelssee ist ein ehemaliger Tagebau. Heute ein dicht bewachsenes, schwer zugängliches Natur- und Vogelschutzgebiet. Aline ist jetzt seit 8 Tagen verschwunden.
11: Wir haben uns an einer dieser Vogelbeobachtungsstationen haben wir uns erstmal aufgestellt und haben versucht, uns einen Überblick über den See zu verschaffen. Ich habe tatsächlich in dem Moment gesucht, ob es irgendwo einen Unterstand oder sowas gibt oder wie es in meiner Vorstellung war, ob man dann dort in irgendeiner Form Aline noch finden könnte. Bis zum Ufer waren es vielleicht 40, 50 Meter. Das konnte man gut einsehen, allerdings wegen den ganzen Büschen, die da sind, halt nicht sehr detailliert. Und auf die andere Seite vom See konnte man zu diesem Zeitpunkt nichts sehen. Und dann ist auch ziemlich zeitgleich mit uns der Polizeihubschrauber eingetroffen. Wir haben damals aus der Luft dann die Meldung bekommen, dass ein weiblicher Körper am anderen Seeufer, also genau gegenüber von uns am anderen Ufer, im See treiben würde. Der Kollege und ich sind dann ins Auto gestiegen, sind um den See herumgefahren und haben uns dann da durch das Dickicht, muss man tatsächlich sagen, geschlagen und sind dann zum Ufer gelaufen. Das ist ein, muss man sich vorstellen, ein Fußweg von circa 250, 300 Metern durch wirklich unwegsames Gelände. Wir sind dann am Ufer des Sees angekommen und haben dann sofort im Wasser einen weiblichen Körper treiben sehen. Bis zu dem Zeitpunkt, als wir an dem Ufer ankamen, war zumindest für mich tatsächlich die Hoffnung, dass Eileen noch leben könnte. Als wir dann den Leichnam im Wasser haben treiben sehen, da war diese Hoffnung halt zerstört.
0: Ein Schock für die erfahrenen Mordermittler. Noch ist unklar, ob die gefundene Frauenleiche Eileen ist. Die Rechtsmedizin wird eingeschaltet.
12: Man sah schon am Ufer, da wo alle standen, dass etwa so 2-3 Meter vom Ufer entfernt eine Person bäuchlings im Wasser lag. Ich war zunächst der Einzige, der ins Wasser gegangen ist. Ich habe von der Feuerwehr eine Gummistiefelhose bekommen und habe Fotos aus der Entfernung gemacht. Dann haben wir uns darum entschieden, dass der Leichnam doch geländet werden muss. Und so haben wir mit 2 Feuerwehrleuten sind wir an den Leichnam herangetreten, haben Tüten um die Hände gewickelt, damit die Haut so bleibt, wie sie ist, und haben den Leichnam dann geborgen. Der Leichnam hat von seiner Statur und von seiner ersten groben Einschätzung tatsächlich zu einem jungen Mädchen gepasst. Jedoch war aufgrund von Fäulnisprozessen und der langen Liegezeit im Wasser einfach eine Identifizierung nicht sicher möglich. Der Leichnam wies aber doch schon Veränderungen auf, wo man sagen könnte, das waren jetzt keine Stunden oder wenige Tage, sondern das könnte schon zu einer Woche Liegezeit im Wasser passen. Das sind Prozesse, die entstehen nicht an 1-2 Tagen, die brauchten schon etwas länger. Und so konnten wir grob schon vor Ort feststellen, ja, es ist eine Woche, würde zu der aufwendigen Situation passen.
4: Als wir natürlich dann dort standen, gemeinsam mit der Rechtsmedizin, war uns relativ schnell klar, dass das der Leichnam von Aline sein muss. Und das ist natürlich auch für Ermittler ein schwieriger Moment. Der Leichnam wurde noch am selben Abend in das Institut für Rechtsmedizin in Gießen verbracht. Es wurden DNA-Proben entnommen und noch am gleichen Tag wurde diese DNA-Probe analysiert und konnte Aline zugeordnet werden.
13: Traurige Gewissheit gibt's im Fall eines seit mehr als einer Woche vermissten Mädchens aus Gottenheim bei Freiburg. Die 14-Jährige ist tot, das bestätigte heute die Polizei. Ihre Leiche wurde fast 300 Kilometer entfernt von ihrem Heimatort in einem See in Hessen gefunden. Warum das Mädchen sterben musste, ist noch unklar.
14: Die Gottenheimer trauern um Eileen, nehmen Anteil mit Botschaften und Blumen am Rathaus. 3000 Menschen leben hier in der Gemeinde in Baden-Württemberg.
15: Man fühlt richtig mit der Familie mit, was in einem eigentlich vorgeht, wenn auf einmal das Kind nicht mehr da ist. Und man sieht es ja hier, ganz viele Gottenheimer fühlen da mit. Und es ist unbeschreiblich, also dass es genau in dem gleichen Ort eben passiert.
10: Ich habe Gottenheim noch nie so ruhig und still erlebt. Jeder zieht sich momentan zurück. Jeder muss jetzt diese Informationen verarbeiten. Ich auch. Ich tue mich momentan wirklich sehr schwer.

0: Die Nachricht von Aileens Tod erschüttert Deutschland. Das öffentliche Interesse ist groß. In Freiburg informiert die Polizei auf einer Pressekonferenz über den Stand der Ermittlungen. Erste Details kommen ans Licht.
1: Wir können mittlerweile sagen, anhand der digitalen Spuren, dass Aileen in einem Fahrzeug von Gottenheim in Richtung Hessen gefahren ist. Wir können nicht sagen, inwiefern sie dort freiwillig mitfuhr, wie sie ins Fahrzeug verbracht wurde. Das ist momentan alles noch beim jetzigen frühen Stand der Ermittlungen offen.
0: Die Ermittler sichten alle Überwachungskameras auf der Strecke zwischen Gottenheim und Hessen. Schließlich entdecken sie Aufnahmen, die belegen, Aileen erreichte Hessen noch lebend.
2: An einer Raststätte, Rennstall Ost heißt die, im Bereich Baden-Württemberg, um 21.15 Uhr konnten wir Bilder sichern, wo man sehen konnte, dass der P die Tankstelle aufgesucht hat und zu dem Zeitpunkt Aileen offenbar lebend auf dem Beifahrersitz gesessen hat, sodass wir wussten, okay, als sie in Richtung Hessen war, hat sie offenbar noch gelebt. Sodass nach wenigen Tagen klar war, dass der Tatort der Tötung mit an Sicherheit grenzender Wahrscheinlichkeit in Hessen liegt. Nachdem wir die Ermittlungen in Gießen übernommen hatten, haben sich für uns mehrere Fragen gestellt. Wie ist die Tat abgelaufen? Wie war sie motiviert? Und wo sind die noch fehlenden Beweismittel?
0: Der Tatverdächtige Jan P. schweigt immer noch. Für die gegründete Sonderkommission Lacus ein Problem. Ein Beweis, dass Jan P. Aileen getötet hat, fehlt.
3: In so einem Fall ist es halt schon sehr wichtig, dass man im Prinzip das Leben des Täters einmal aufarbeitet, um auch einfach festzustellen, ist das hier einfach eine Affekttat, ist das eine Tat, die in irgendeiner Form motiviert ist, gab es denn schon mal in der Art ähnlich gelagerte Taten, und hier muss man halt ganz klar sagen, dass der Jan mit 14 Jahren halt im Prinzip eine fast ähnlich gelagerte Tat begangen hat wie jetzt bei Aileen.
0: Sind die Ermittler auf einen Serientäter gestoßen?

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